Leve ich schon damit lieb, du kannst nach der Tonit besser anfangen, aus mit der Charlotte Wicks bei ICI Elsass. Guten Morgen, 29. Juli, wir sind Mittwoch, ab heute warm. Wir bringen euch aber frische Sorgen wie jeden Tag. Jeden Tag, Dalida, ja, wenn ihr Dalida gerne habt. Ich Bruder, die Musik produziert, der Orlando, der ist in den 90. Und wenn ich euch mitnehme auf Menosino, Menosino, ah, den Michael Holm, der ist jetzt 83. Alles Gute, wenn ihr gebucht zu haben. Und ein Gruß in allem Macht, wie heute auf dem Kalender stehen. Gleich nehmen wir euch mit um ein Fest. Touristneuigkeit von der Oria Soirée Mondaine.

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2: Mit Freddy Kunzelmann, guten Morgen. Mehrere tausend Menschen waren in Lauchringen stundenlang ohne Strom. Hoher Schaden bei Brand in einer Lagerhalle in Rennchen. Das Wetter sehr heiß, 31 bis 38 Grad. Ein großer Stromausfall in der Gemeinde Lauchringen im Kreis Waldshut ist seit dem frühen Morgen behoben. Nach groben Schätzungen seien zeitweise ungefähr 6000 Haushalte betroffen gewesen, sagte ein Polizeisprecher in der Nacht. Einzelheiten von Marion Eiche.
3: Gestern Abend kurz vor 18 Uhr sei der Strom plötzlich weg gewesen, so der Polizeisprecher. Man gehe davon aus, dass ein technischer Defekt der Auslöser für den Stromausfall war. In einem Trafohaus habe es geraucht. Die genaue Ursache und die Schadenshöhe sind noch unklar. Zunächst war von einem Baum die Rede, der auf eine Oberleitung gefallen sei. Die Stadtwerke, Feuerwehr und das DRK waren im Einsatz. Ein Notfalltreffpunkt wurde in der Gemeindehalle unter Lauchringen eingerichtet. Einzelne Gebiete konnten laut Bürgermeister Thomas Schäuble bereits gestern Abend wieder ans Stromnetz gehen.

0: Um 4 Uhr heute früh gab es dann Entwarnung. Dann hatten alle Haushalte rund um Lauchringen wieder Strom.
1: Beim Brand einer Lagerhalle in Renchen in der Ortenau ist gestern ein Schaden in Höhe von mehreren 100.000 Euro entstanden. Wie ein Polizeisprecher am Morgen sagte, war die Brandwache gegen 22 Uhr beendet. In der Lagerhalle im Industriegebiet von Renchen sollen Traktoren gestanden haben. Wie es zu dem Brand kam, ist noch unklar. Eine große Rauchsäule war auch von der nahegelegenen A5 aus zu sehen. Ein 38-jähriger Mann wurde den Angaben zufolge mit dem Verdacht auf Rauchgasvergiftung in eine Klinik gebracht. Beim südbadischen Sensorhersteller SICK werden wohl weniger Stellen wegfallen als zunächst befürchtet. SICK hatte Anfang des Jahres angekündigt, 500 Stellen abbauen zu wollen. Lukas Herzog.
2: Es werden wohl weniger als 500 Stellen wegfallen, das hat mir ein Sprecher der IG Metall gesagt. Wie viele genau es am Ende werden, dazu äußerten sich die IG Metall und das Unternehmen vorerst aber nicht. Von SICK heißt es nur so viel, die Interessen der Mitarbeitenden und die Zukunftsfähigkeit des Unternehmens seien in der Einigung gleichermaßen berücksichtigt. Einer der strittigen Punkte ist jetzt laut IG Metall noch, ob es auch zu betriebsbedingten Kündigungen kommt.
1: Das Wetter. Häufig Sonnenschein, ein paar lockere Wolken, 31 bis 38 Grad. Morgen zunächst recht sonnig und noch heißer. Im Laufe des Tages wolkiger und windiger, gegen Abend stellenweise Schauer oder Gewitter. Am Freitag dann schwülheiß mit Sonne, Wolken und einzelnen Gewittern. Die aktuellen Temperaturen von 6 Uhr. Freiburg 16 Grad, Offenburg 17, Feldberg 18, Villingen-Schwenningen 14, Waldshutingen 15 und Lörrach meldet 14 Grad.
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Opelite, Taylor Swift und alle Fans von einer, wie man Swifties nennen. Ja, Swifties, Swift und Is. So wie wenn ich Fan hätte, dass es Wal-Is heißt. Wal und Is, Wal-Is. Tja, ihr sind vielleicht an der Wal-Is-Richte für 15 gehen. Egal, wie wir noch gehen, nehmen wir uns mit durch ihre App Easy. Und für die, wie du bleiben im Rheinland, kenne ich vielleicht auf Jungholz gehen, am Moulin de la Licorne, du ist schon mit Resser, le Rêve de Grand-Maman, und auch so gegen oben mit verschiedenen Künstlern. Sie vom 1. bis am 29. August in Jungholz bis Sulz im Everland. Alles Beste, wenn ihr den Kaffee gerade trinken mit die Elsass.

Mit wie du bei uns Elsass? Sind ihr schon unterwegs mit dem Hund oder zu Fuß? Wollt ihr gern laufen, aber polden ihre Wanderschuhe und den Fies an dem Wochenende für einen Volksmarsch in Borten im Evaland? Samstag und Sonntag mit dem Fußballverein. Zwei Strecken, 5 und 10 Kilometer. Im Unterland gibt es auch eine, wenn ihr lieber im Unterland sind oder niederst vom Unterland. Bei Mackwiller gibt es einen Volksmarsch aber am Oven. Nur am Samstag, wenn nicht zu warm ist, das geht. Es ist auch mit dem Fußballverein, Samstag oben, wie gesagt, ffsp.fr, du hast alle Informationen mit unserem Partner, die Fédération 16 des Sports Populaires mit ICI Elsass. Bleibe im Rhythmus mit dem Pierre Demar, je pense à vous, ein Superhit, wie wir für euch gewählt haben.

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1: 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Es ist 7.30 Uhr.
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3: Mit Freddy Kunzelmann, guten Morgen. Mehrere tausend Menschen waren in Lauchringen stundenlang ohne Strom. Hoher Schaden bei Brand in einer Lagerhalle in Rentchen. Das Wetter sehr heiß, 31 bis 38 Grad. Ein Stromausfall in der Gemeinde Lauchringen im Kreis Waldshut ist seit dem frühen Morgen behoben. Nach Schätzungen seien zeitweise ungefähr 6000 Haushalte betroffen gewesen, sagte ein Polizeisprecher. Marion Eiche.
4: Gestern Abend kurz vor 18 Uhr sei der Strom plötzlich weg gewesen, so der Polizeisprecher. Man gehe davon aus, dass ein technischer Defekt der Auslöser für den Stromausfall war. In einem Trafohaus habe es geraucht. Die genaue Ursache und die Schadenshöhe sind noch unklar. Zunächst war von einem Baum die Rede, der auf eine Oberleitung gefallen sei. Die Stadtwerke, Feuerwehr und das DRK waren im Einsatz. Ein Notfalltreffpunkt wurde in der Gemeindehalle unter Lauchringen eingerichtet. Einzelne Gebiete konnten laut Bürgermeister Thomas Schäuble bereits gestern Abend wieder ans Stromnetz gehen. Um 4 Uhr heute früh gab es dann Entwarnung. Dann hatten alle Haushalte rund um Lauchringen wieder Strom.
3: Beim Brand einer Lagerhalle in Rentchen in der Ortenau ist gestern ein Schaden in Höhe von mehreren 100.000 Euro entstanden. Wie ein Polizeisprecher am Morgen sagte, war die Brandwache gegen 22 Uhr beendet. In der Lagerhalle im Industriegebiet von Rentchen sollen Traktoren gestanden haben. Wie es zu dem Brand kam, ist noch unklar. Ein 38-jähriger Mann erlitt eine Rauchgasvergiftung. Beim Wald

0: Welcher Sensorhersteller SICK zeichnet sich eine Einigung um den geplanten Stellenabbau ab? Sowohl die Arbeitgeber- als auch die Arbeitnehmerseite sagten, man habe sich bei wesentlichen Eckpunkten verständigt. Details zur Einigung wolle man aber noch nicht nennen. Mitte April hatte SICK angekündigt, 500 der knapp 5000 Stellen in Südbaden abbauen zu wollen. Der Eintritt in das Dokumentationszentrum Nationalsozialismus in Freiburg kostet künftig Geld. Das hat der Freiburger Gemeinderat gestern beschlossen. Die Regelung gilt ab 1. Januar. Nico Rein.
1: Erwachsene müssen dann 5 € für den Besuch im Doku-Zentrum zahlen. Der ermäßigte Eintritt kostet 3 €. Allerdings bleibt die Hauptzielgruppe von den Eintrittspreisen ausgenommen. Menschen unter 27 Jahren, die können weiterhin kostenlos in das Museum. Durch die Eintrittspreise rechnet Freiburg mit Einnahmen von rund 100.000 €. Und damit soll unter anderem eine Stelle geschaffen werden, um die Bildungsarbeit des NS-Doku-Zentrums personell zu verstärken, damit das Museum auch langfristig ein Ort des Gedenkens und der Erinnerung bleiben kann.
0: Das Wetter. Häufig Sonnenschein, ein paar lockere Wolken, 31 bis 38 Grad. Morgen zunächst recht sonnig und noch heiß, am Laufe des Tages wolkiger und wie.
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Der Julian Le Play Team in der Team ist Elsos, ja, ich gehöre auch zu der Großfamilie. Da reden wir alle, wie der Schnabel gewachsen ist. Und ja, wenn wir schon vom Schnabel reden, haben wir gehört, es gibt nie Billets, so Geld schien, ja, und da können andere Bilder drauf kommen. Das Europaparlament zum Beispiel oder noch ein Storisch. Von das müssen ihr wählen auf dem Site Internet. Wir haben euch alle Informationen drauf gemacht auf unsere App. Ici wählen wir einen 50er mit einem Storisch drauf, also Saves. Manolisa, der Johnny oder noch die Toten Hosen bringe ich jetzt vom Bett Russ vor den nächsten Nachrichten mit Iselsos.

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1: Es ist 8.30 Uhr.
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3: Mit Freddy Kunzelmann, guten Morgen. Mehrere tausend Menschen waren in Lauchringen stundenlang ohne Strom. Vor dem Amtsgericht Freiburg muss sich ein Autofahrer wegen fahrlässiger Tötung verantworten. Das Wetter sehr heiß, 31 bis 38 Grad. Ein Stromausfall in der Gemeinde Lauchringen im Kreis Waldshut ist seit dem frühen Morgen behoben. Nach Schätzungen seien zeitweise ungefähr 6000 Haushalte betroffen gewesen, sagte ein Polizeisprecher. Marion Eiche.
4: Gestern Abend kurz vor 18 Uhr sei der Strom plötzlich weg gewesen, so der Polizeisprecher. Man gehe davon aus, dass ein technischer Defekt der Auslöser für den Stromausfall war. In einem Trafohaus habe es geraucht. Die genaue Ursache und die Schadenshöhe sind noch unklar. Zunächst war von einem Baum die Rede, der auf eine Oberleitung gefallen sei. Die Stadtwerke, Feuerwehr und das DRK waren im Einsatz. Ein Notfalltreffpunkt wurde in der Gemeindehalle unter Lauchringen eingerichtet. Einzelne Gebiete konnten laut Bürgermeister Thomas Schäuble bereits gestern Abend wieder ans Stromnetz gehen. Um 4 Uhr heute früh gab es dann Entwarnung. Dann hatten alle Haushalte rund um Lauchringen wieder Strom.
3: Etwas mehr als ein Jahr nach einem schweren Verkehrsunfall bei Freiburg mit 3 Toten findet heute der Prozess vor dem Amtsgericht Freiburg gegen einen Autofahrer statt. Bei dem 47-Jährigen war nach dem Unfall ein Blutalkoholwert von 1,4 Promille gemessen worden, teilten damals Polizei und Staatsanwaltschaft mit. Ihm wird unter anderem fahrlässige Tötung vorgeworfen. Bei dem Unfall kamen 2 Kinder des Angeklagten sowie sein Neffe ums Leben. Beim Waldkircher Sensorhersteller SICK zeichnet sich eine Einigung um den geplanten Stellenabbau ab. Sowohl die Arbeitgeber- als auch die Arbeitnehmerseite sagten, man habe sich bei wesentlichen Eckpunkten verständigt. Mitte April hatte SICK angekündigt, 500 der knapp 5000 Stellen in Südbaden abbauen zu wollen. Der Eintritt in das Dokumentationszentrum Nationalsozialismus in Freiburg kostet künftig Geld. Das hat der Freiburger Gemeinderat beschlossen. Die Regelung gilt ab 1. Januar. Nico Rein.
5: Erwachsene müssen dann 5 Euro für den Besuch im Doku-Zentrum zahlen. Der ermäßigte Eintritt kostet 3 Euro. Allerdings bleibt

0: die Hauptzielgruppe von den Eintrittspreisen ausgenommen. Menschen unter 27 Jahren, die können weiterhin kostenlos in das Museum. Durch die Eintrittspreise rechnet Freiburg mit Einnahmen von rund 100.000 Euro und damit soll unter anderem eine Stelle geschaffen werden, um die Bildungsarbeit des NS-Doku-Zentrums personell zu verstärken, damit das Museum auch langfristig ein Ort des Gedenkens und der Erinnerung bleiben kann.
1: Das Wetter. Häufig Sonnenschein, ein paar lockere Wolken, 31 bis 38 Grad. Morgen zunächst recht sonnig und noch heißer, im Laufe des Tages wolkiger und windiger. Gegen Abend Schauer oder Gewitter.
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Tulpen aus Amsterdam, Domstürmer, ja, moderne Version. River und Never haben wir geschungelt jetzt, aber ein bisschen schneller. Langsam, es wird heiß, es Wetter und tja, es ist Mittwoch. Also geht dann vielleicht heute in der Kennes oder im Musee, denn der ist immer frisch. Und es fehlt dann Wasser mit dieser Hitze, gell? Da können ihr Wasser herrüscheln im Historischen Museum von Basel. Heute mit da um 4 Uhr ab. Happy Hour, Wassermusik. Da gibt es so Musik wie Wasser kocht, Wasser wie rüschelt. Ein Museumspass-Musee wie ein Rock, wie bei uns auf ihre App ici.

Peter Jane Hernandez, wie bei ihm der Regionram Name Bruno Mars. Warum Bruno und nicht Peter? Denn sein Papa hat den übernommen gern in seinem Sohn, weil im Katscher der Bruno Sammartino in welchem Maser geglichen hat. Neuigkeit ist jetzt so, ihr wisst nicht, wie Zeit vertrieben mit den Jungen, aber da nehmen wir noch so viel mit, im Château des Défis. Es ist eine von den drei Informationen, wie der Pianist bringt am Holvanine. Da sind wir gut auf ihrem Rindol-Radio-Center oder wie sie singen, bei mir bist du schön, Dandru Sisters.

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1: 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Die 3 Info bringen wir euch. Und wenn ihr regelmässig auf der A35 im Iverland unterwegs seid, wären sich ihre Pause an der Grenze zwischen den Gemeinden von Ansa, Ensisheim und Bottenau ein bisschen andere. Der Rastplatz, von dem Reden und an dem deren Zeit Baustellen stattfinden, befindet sich jedoch noch in Bottenau. Bis am 8. September wird der Knotenpunkt von der Autobahn eine umfassende Modernisierung unterzogen. Was steht da am Programm? Eine umfassende und notwendige Modernisierung von der Aire de Repos sowie aller Zufahrtsstrassen. Ziel ist es, euch für ihre nächste Pause deutliche, modernere, reibungslosere und wesentlich sicherere Aufenthaltsort zu bieten. Natürlich bringt der grosse Strassenbaustelle ein paar Anpassungen im Verkehrsfluss mit sich. Der Großteil der Arbeit wird doch hauptsächlich unter dem Mondschein stattfinden, denn nachts läuft die Baustelle auf Hochtuch. Daher wird die langsame, rechte Fahrspur der Autobahn, während ihre nächtlichen Fahrten zeitweise gesperrt sind. Seid besonders aufmerksam, wenn ihr zu spät die Stunde unterwegs seid. Nehmt die Geschwindigkeit ab, wenn ihr näher an dem Bereich ankommt. Planen Spurwechsel im Voraus und fahren vorsichtig. Witterst in Urbes wird es eng. Ordenfress, sagt man auf Elsässisch. Wenn ihr in Urbes auf die D-66 fahren müsst, bis am 6. November wären umfangreiche Bäuerweiden an einem Ingenieurbäuerweide ihre alltägliche Weide durcheinander bringen. Es handelt sich um Sicherheitsmaßnahmen, die unbedingt durchgeführt werden müssen, um die Sicherheit von allen zu gewährleisten. Folgendes erwartet euch vor Ort. Die Höchstgeschwindigkeit wird auf 50 km pro Stunde gesenkt. Geduld brauchen wir. Der Verkehr wird über wechselnde Ampeln geregelt. Keine Unvernunft, gell? Das Überholen und das Parken sind auf dem Baustellenabschnitt strengstens verboten. 2 Punkte sind besonders zu beachten. Erstens wird der Bereich Bruggenbach bis am 6. November vollständig wird der Verkehr gesperrt sein. Der Zugang für Einwohner bleibt doch frei. Das ist gut zu wissen. Zweitens müssen sich Auto und LKW mit Evergrässen bis am 7. August anpassen. Wenn sie mehr als 5 Meter breit sind, gilt im Baustellenbereich ein absolutes Fahrverbot. Eine Idee für einen Ausflug an dem Mittwoch, ja, das Schloss Flaggenstein im Lembach, kann man nicht nur besichtigen, wir müssen es euch erobern. Mit einem 3-stündigen Abenteuer im Herz vom Nordvogesenwalde, in dem Schloss, wo die Realität durch 25 vertonte Spielszenen mit der Fantasie flirtet. Gleich bei ihrer Ankunft erhalten ihr von ihm ihre Herausforderungskarte. Dann sind näher dran. Ihr müsst jede Defi Herausforderung meistern, um in ihrer Mission voranzukommen. Das Erlebnis ist spannend, interaktiv und vor allem für jedes Alter geeignet. Es fährt der Austausch und alles ist gut gelohnt. Das Angebot findet alle Tage von 10 bis 18 Uhr statt. Für drei Teilnehmer kostet es 11 Euro zum Vollpreis, 9 Euro für Studenten und Kinder unter 18 Jahren und ist für Kinder unter 4 Jahren umsonst. Am Ende vom Parcours überprüfen interaktiv wie Computer ihre Antworten und verewigen ihre Heldentaten mit dem Charakter von der Geschichte. Und für das alles noch einmal zu finden, die gute Ausgangsideen, die Baustellen, die sind alle auf unserer Homepage. Ihr müsst gerade auf easy.de klicken und dann noch Elsass choisieren. Und schon sind wir hier auf Elsassisch.

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Uwe, und am Sonntag noch ein Konzert, vom Tom Matisse, das ist vom 7. bis am 9. August in Bischwiller für den Pfiffertei mit ICL, so als du keine alle lernen. Es ist kostenlos, sogar die wenigsten Pfiffer handhaben.

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Fränkische Sommerliedl und es redet von der Fichtle, von der Oria mit Soirée Mondaine. Bei uns ist alles M vor a Köpfirz. M vor i Rotschläu bekommen wir auch mit dem Pianus durch seine Mama. Was machen wir, wenn wir Fetz auf der Sauce haben oben drauf? Ich bin sicher, am Halver ist das Fett schon weg mit dem. Noch ein bisschen Geduld, der Zeit ein Walzer von Österreich.

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1: Ein Rotschleim da, das bringt's. Enfin, nein, das ist die Mama, wie es uns bringt. Meine Mama kommt alle da, für ihre Kleine drücken zu gehen. Und wir wissen es ja, gell, im Elsass kochen wir und essen wir gern. Aber mit unseren reichhaltigen Gerichten bildet sich manchmal eine Schicht aus Öl oder gelem Fett auf der Eberfläche von der Sauce oder von der Brei. Die Schicht sieht nicht richtig appetitlich aus. Und es macht das Essen

Aber wenn es heiss ist, da ist es kompliziert, das Fäden abzutrennen. Man nimmt also ein grosses Schöpfchen Flüssmetall, wo man ins Glätzle und ein bisschen kaltes Wasser nimmt. Wir fähren dann noch die unterste Seite vom Löffel sehr vorsichtig über die Everflasche von der Suppe, von der Sauce, ist egal. Aber nur der Boden vom Löffel darf von das Fäden kommen. Gell? Ihr müsst die Glätzle nicht dunken. Ihr werdet sehen, wie das Faden unter der kalten Boden vom Löffel sofort gestift wird und dran baben bleibt. Macht das gestiefte Faden mit einem Papiertisch weg, mit einem Sopalin, und macht die Technik nach und nach, bis die Everflasche kein Faden mehr hat, wieder überschwimmt. Warum funktioniert es dann? Mama erklärt mir, dass das am Erstarrungspunkt liegt. Bei Kontakt mit dem durch die Eisglätzle gekehlte Metall verliert das Faden schlagartig seine Kalorien und verändert seinen Zustand. Es geht von flüssig zu nicht fest, aber halbfest einfach, gell? Weil es schnell gestief und klebrig wird, klebt es am Metall, am kalten Metall an, sodass ich es säufer wegputzen kann, ohne einen einzigen Tropfen Brei oder Sauce mitzunehmen und verschwenden tun. Wenn ihr nur einen Edelstahllöffel habt und nicht aus Metall, es funktioniert auch. Aber so wie es nicht so gut die Kälte leidet, müsst ihr es öfters kehlen und mehr ins Glätzle vorsehen. Voilà, jetzt wissen wir alles. Merci vielmals, Mama, und für alle die Rotschlöze finden, die sind euch alle auf dem Internet, gell? Entweder auf unserer Homepage oder auf unserer App ISI.

Das neue Lied von der Céline Dion, du willst am Rolli mitsingen und mitdansen, denn es heisst Danson. Ah, die letzte Zeit ist sie wieder vorne dran. Für unser Kriegsspezier und ein paar Konzerte in Nanterre, in der Plenitude, an ihr da. Da gibt's, aber ich bin sicher, ihr habt schon reserviert, gell? Wenn nicht, hör ich es gerade bei uns, da ist es kostenlos. Bei uns im Elsass haben wir gerade vorüber. Die fängt dann am Freitag in Colmar mit den Elsass. Kommen an unserem Stand verschiedene Geschenke bekommen. Alle Informationen auf foire-colmar.com und immer mit Maß und Ziel, aber Geschmack. Es ist bald Aperitif-Zeit für die nächste Nachricht am 11. Da haben wir noch ein bisschen Zeit für La Gruppe du Pianist zum Beispiel, Horische.

Escro mit der Marin ne Lidl aber wort Achtung in der Gegend sind ein paar falsche Geldschein gebracht worden, gell? Alle Informationen auf eure App ist da ist alles gratis bei uns, also keine Angst. Und sonst nehmen wir euch mit in ein paar Minuten im Automuseum von Milüse für Formel 1 zu fahren.

0: Ici Elsos, dans le ganze Sommer, nehme Marie Schmidt in den Musee. Oder ist es warm manchmal, oder reiz, aber warum nicht in den Musee gehen? Du siehst nach dem Schorma und keine Schäden, ich Zeit verbringen morgen. Mit zum Beispiel einem Musee, wie ganz berühmt ist, wie wir im Illusion haben. Das Automusee. Und dort treffen wir den Pat Garnier, wie mit uns ist. Bonjour.
1: Bonjour.
0: Die ganze Autoreihe hat Elsa sich vielleicht schon gesehen, aber es gibt immer Neuigkeiten und neue Ausstellungen. Was sollten wir uns sagen, was muss man unbedingt sehen im Automuseum von Milüse, denn es so macht man gar nicht.
1: Ja, also wir haben jetzt die Dresdner Formel 1 Ausstellung, nicht? Sie sind da 30 letzten Jahre. Und mit 52 Monoplas Formel 1 und das ist einmalig. Wir haben natürlich unsere eigene Formel 1 schon ausgestellt. Nicht? Das sind historische Fahrzeuge, die von 1947 bis 1972. Und auch haben wir eine schöne Quantum bekommen von verschiedenen Museen, Kollektionären und so weiter.
0: Und welche Auto haben Sie am liebsten von dieser Ausstellung, wenn einig passieren sollte?
1: Wow, das ist eine schwache Frage. Wir haben jetzt natürlich vom Juan Manuel Fangio zwei Formel 1, Maserati, das ist ein Wagen von unserer Sammlung. Und wir haben einen bekommen vom Museo Alfa Romeo in Italien, der Alfetta von seinem ersten Weltmeistertitel. Und das ist jetzt, wenn wir danken, was Fangio jetzt in der Formel 1-Geschichte bildet, ne, für einen Rennfahrer, angenehmer Mann mit viel Kraft und Talent. Das ist für uns jetzt das vielleicht das historischste Auto, das wir kennen.
0: Und da kann man auch etwas erleben, wie wenn man also Formel 1 Auto, wie wenn man drinnen wäre und fahren würde, sogar ein Rad wechseln, das kann man alles virtuell machen, wie gehört?
1: Ja. Wir haben jetzt hier in der Ausstellung nicht nur die Wagen ausgestellt mit den Schildern. Wir haben hier eine riesige Tablette, wo man ein bisschen spielen kann mit Quiz. Wir haben historische Euch vom Besuch, zum Beispiel vom Juan Manuel Fangio, haben wir viel Fotografie und der Libertor vom Musee ausgestellt. Und das sind alles Kleinigkeiten, und die Ausstellung ein bisschen alle Lovantik bringt. Nicht? Ja, natürlich Formel 1 Drehterwechsel, das ist dauert die Musee mit einem Formel 1 von Kubica. Das ist circa 10 Jahre alt, aber ein wunderbares Auto. Und da kann er Zürich Drehterwechsel.
0: Aber wunderbar, so schnell geht es Sommer rum, so schnell wie sie fahren mit einer Formel 1. Und das werden wir erleben können, den Sommer im Automuseum von Milüse. Und alle Informationen natürlich auf musee-automobil.fr. Jeden Tag bis um 17:30 zu offen. Gerade nicht immer mit uns. Aber das alles werden wir hier die Informationen wiederstellen. Pat Garnier, wir wünschen einen schönen Sommer. Fahren nicht zu schnell und bis bald.
1: Merci beaucoup, vielmals. Au revoir.

Ja, nur mal was haben wir uns verstanden. Veronique Sanson, es ist warm, denke dran, viel Wasser trinken, lüge auch noch die älteren Leute oder die, wie krank sind, ob es nicht gut geht. Bleibe in der Schatten oder in Kiel, wenn ihr könnt. Und noch sind zwei auf der Kopf machen und so weiter. Schwala, es gibt verschiedene Rotschläue, wie ihr mit uns teilen. Oder gehen in die Kines. Heute kommt ein neuer Film raus mit dem Spider-Man, der Spinnmann. Ihr seid vielleicht am Kuchen, so Araignée de Bœuf. Das ist gut. Oh je, ich hab hier schon Hunger.

Quoi? Was ist da los? Jane Birkin, dreh euch schon aus dem Juli und zwar lohnt nicht, aber wir singen wieder mit der Rabbi ICL Elsos. Wissen wir was? Ein Vivarium ist. Nein, es ist nicht so, wie es Vivar gibt. Hey, oh. Es gibt aber durch Schlangen, Grote, Frische und so weiter. In lauter Porzell können wir es besuchen am Ofen in einem speziellen Ort. Aber da nehmen wir es mit in einem kurzen Moment. Derzeit essen gerade wieder ein Güter.

0: Missy Elsass hat viel Origami, sogar die Insekten, solange sie nicht stupfen. Und wir gehen miteinander ins Vivarium von Leutenbachzell bei der Christine Klaat direkt rein. Ganz schön nach der Christine.
1: Ja, bonjour, bonjour, die Nander.
0: Ich habe ein Vivarium dort. Seit wann gibt es das?
1: Wir sind dort seit 1991, schon 35 Jahre lang. Und das sind zwei Jungen von immer schönen alten Moulin. Die große Exposition gemacht mit 60 Espèces différentes.
0: Die sind nur nicht lebendig, die Insekten, wie wir Leute kennen, oder?
1: Doch. Die sind alle lebendig. Ja. Wir haben Migalle, wir haben...
0: Oh, Jesus Maria. Die große Spinne, habe ich gedacht.
1: So große Spinne, ja. Von der Mexik sind blaue, sind alle Farben.
0: Sie sind sehr gut eingesperrt, ja. Gehen sie nicht alles ab, nein.

0: Peter ja? Verlassen, aber Rolf, Marie, Charlie und Emily sind da für explizieren und Sachen zeigen.
1: Eigentlich geht es nicht nur um die Nocturne, gell? Ihr seid unter das Ofen und es passiert fast alle der Apps im Vivarium.
0: Alle Tage. Wir sind im Sommer, sind wir da von 10 Uhr bis am 18 Uhr, alle Tage, sogar Sonntag. Und jeden Tag haben wir andere Aktivität, Essen für diese Insekten. So alle Tag haben wir Aktivität für die Jungen oder die Eltern. Des Herbiers et couronnes de fleurs, des emporte-pièces animaliers, des jeux en extérieur, modelage en argile, création d'un terrarium pour escargots. So alle Tag können wir so kommen und noch einen schönen Sommer machen.
1: Und wie viel kostet das Eintritt eigentlich?
0: So für die Adulten ist das 8 Euro und die Jugend 5 Euro.
1: Also da können unter das und sogar nachts noch kommen, noch Leute Bachzahl, bei der Christine Klad und alle wieder drinnen arbeiten im Vivarium. Es ist gerade am Anfang vom Dorf. Ich glaube, es willkommt uns eine kleine Struktur, gell, wenn man ihn fährt.
0: Ja, und es war eine große Masse religiös. Wir können auch nicht anders machen, als wir uns sehen.
1: Also, da können wir an. Merci vielmals, Christine Klad, Direktorin vom Vivarium. Wir wünschen Ihnen einen schönen Sommer und bis nächstes Mal.
0: Ja, vielen Dank und kommen Sie schnell.

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ja korrekt, irgendwie, irgendwo, irgendwann, wie ich selbst sonst natürlich. So, der Marvin ist jetzt gefehlt, jetzt verdammt wir mit elsassischer Musik. Du fängst Ballon für unsere Stunde mit Nummerliedl auf Elsassisch. Verrotten wir es schon, als du der Stefan Joss dabei bist, der Serge Rieger, Babus, Blech, Seven Blech Armies oder noch der Didi Flick. Komm, es wird du ganz gefehlt sein und das erleben wir nur bei uns. Schönen Mittag mit ich selbst sonst.

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Musik im Ländl, so heißt die Stimmung vom Album Rond Blues Musik Virus. Blues Musik haben wir auch gern. Dann ist Sommer in Strasbourg, Hindover zum Beispiel am 8. Place des Tripiers, da gibt es um ein Sonntagkonzert mit der Rienschnoge. Alle Konzerte zu finden auf dem Site et.strasbourg.eu. Aber zuerst horische Nächste bei uns, bei IC Elsass. Der nächste ist der Jacques Brel Alsacien vom Elsass, der Robert Franck Jacobi.

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1: 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Wir haben eine Antwort für euch. 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Praktisch, lokal, umsonst und sympathisch. Die 3 Info bringen wir euch. Und wenn ihr regelmäßig auf der A35 im Iverland unterwegs sind, wären sich ihre Pause an der Grenze zwischen den Gemeinden von Ansa, Ensisheim und Bottene ein bisschen andere. Der Rastplatz, von dem Reden und an dem deren Zeit Baustelle stattfindet, befindet sich jedoch noch in Bottene. Bis am 8. September wird der Knotenpunkt von der Autobahn eine umfassende Modernisierung unterzogen. Was steht da am Programm? Eine umfassende und notwendige Modernisierung von der Aire de Repos sowie aller Zufahrtsstrassen. Ziel ist es,

Geschwindigkeit ab, wenn ihr näher an dem Bereich ankommt, planen, Spürwechsel, im Voraus und Fahren vorsichtig. Witterst in Urbes wird es eng, Ordenfress, sagt man auf Elsässisch. Wenn ihr in Urbes auf die D3066 fahren müsst, bis am 6. November wären umfangreiche Bäuerarbeiten an einem Ingenieurbäu, wäre ich ihre alltägliche Arbeit durcheinander bringen. Es handelt sich um Sicherheitsmaßnahmen, die unbedingt durchgeführt werden müssen, um die Sicherheit von allen zu gewährleisten. Folgendes erwartet ist vor Ort, die höchste Geschwindigkeit wird auf 50 km/h gesenkt. Geduld brauchen wir. Der Verkehr wird über wechselnde Ampeln geregelt. Keine Unvernunft, gell? Das Überholen und das Parken sind auf dem Baustellenabschnitt strengstens verboten. Zwei Punkte sind besonders zu beachten. Erstens wird der Bereich Brückenbach bis am 6. November vollständig wird der Verkehr gesperrt sein. Der Zugang für Einwohner bleibt doch frei. Das ist gut zu wissen. Zweitens müssen sich Auto und LKW mit Übergrässen bis am 7. August anpassen. Wenn sie mehr als 5 Meter breit sind, gilt im Baustellenbereich ein absolutes Fahrverbot. Eine Idee für einen Ausflug an dem Mittwoch, ja, das Schloss Flaggenstein im Lemberg, kann man nicht nur besichtigen, wir müssen es euch erobern. Mit einem dreistündigen Abenteuer im Herz vom Nordvogesenwalde. In dem Schloss, wo die Realität durch 25 vertonte Spielszenen mit der Fantasie flirtet. Gleich bei ihrer Ankunft erhalten ihr von ihm ihre Herausforderungskarte. Dann sind wir dran. Ihr müsst jeden Defi Herausforderung meistern, um in ihrer Mission voranzukommen. Das Erlebnis ist spannend, interaktiv und vor allem für jedes Alter geeignet. Es fährt euch der Austausch und alle sind gut gelohnt. Das Angebot findet alle Tage von 10 bis 18 Uhr statt. Für drei Teilnehmer kostet es 11 Euro zum Vollpreis, 9 Euro für Studenten und Kinder unter 18 Jahren und ist für Kinder unter 4 Jahren umsonst. Am Ende vom Parcours überprüfen interaktive Computer ihre Antworten und verewigen ihre Heldentaten mit dem Charakter von der Geschichte. Und für das alles nur einmal zu finden, die gute Ausgangsideen, die Baustellen, die sind alle auf unserer Homepage. 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

Diddy Flick, der Güse Würstraminer Blues, aber ich habe ein trockener Holz, voilà. Alle, es ist warm, Diddy, aber lieber Wasser trinken, gell? Der Diddy Flick, wie er ein Album rausgebracht hat, mit 10 Liedern, wie er bei uns entdeckt hat. Ein Künstler, wie er auch entdecken kann, mit einem Interview, mit Video auf unserem Facebook. Ich bin mehr als 50 Stösisch-Fan auf unserem Facebook, ich sehe es. Merci!

Mit dem Döpalmas, wie der Nomen auch bei uns her, denn er hat es aufgekehrt mit dem Singen, weil er ein Problem an der Stimme. Ein Schluck Wasser und hab, ja, sich warm mit der Denke dran. Ah, ich hab auch ein Problem an der Hand. Ich hab weh. Ah, ja, ich hab 20 Kilo Grumbeere geschält, als Daniel Krivner-Werner uns Grumbeere-Kischle bringt. Und das macht sie. Ich hab sie grad fertig gebracht, gell? Sie macht sie grad fertig da in der Pfanne. Machen wie Time der Zeit. Voilà, schon einmal, so Churus. Machen Churus. So wie Time. Wieder Roger Cicero.

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1: Ich nehme das Wort Krumbeerkirchle, man kann das auch wie Hartäpfelkirchle. Man hat die zwei, aber ich nehme jetzt das Krumbeer, weil vielleicht weiß meine Müttersprache auch ist, ich sage Krumbeer. Aber ich verstehe alles gut natürlich mit Hartäpfel auch. Aber Hartäpfel, das ist dann genau Pommes de Terre. Gehe Krumbeer, das ist, das ich sage, müssen wir genau erklären. Weil viele denken, es sind krumme Beeren oder krumme Beeren sogar. Darum tue ich jedes Mal wieder gerne erklären. Krumbeerkirchle im Standort ist Kartoffelpuffer. Puffer, weil es puff macht, wenn es Brot. Auf Französisch Galette de Pommes de Terre. Das Wort Krumbeerkirchle besteht aus drei Wörtern, kann man sagen. Also ein Wort ist ein zusammengesetztes Wort. Das Wort Krumbeeren. Krumbeeren, Krumbeeren, das wäre eine Birne im Ditsche, am Standort Ditsche. Und im Ditsche vom Mittelalter hat man gesagt Bier. Und es geht das kommt vom latinischen Wort Pira und Pirum von den zwei Wörtern. Das ist Pira Femininum, Pirum Neutrum. Und Krumm, das ist Grund. Weil im Ditsche, regional Ditsche, ist Grundbirne. Nun, wir sagen Krummbeere, weil es geht schneller, aber Krummbeere schneller gesagt wie Grundbeer. Drum ist das krumm. Ja. Und im Ditsche vom Mittelalter hat man gesagt Grund. Und es geht zum alten germanischen Wort Grundu zurück. Und die Kirchle, das ist die Diminutivform von Chöre und Pyrol schon. Das ist also Pyrol von Kirchle. Kirchle oder Kirchle in Straßburg ist die Diminutivform von Chöre oder Köche in Straßburg. Und das Wort Köche im Ditsch vom Mittelalter Kuchen, hat man Kuchen gesagt, das geht zum alten germanischen Wort Kokon zurück. Und das alte germanische Wort Kokon hat auch im englischen Cake genannt. Wie sagen wir? Krumbeerkirchle oder Hartäpfelkirchle? Wie sagen wir?
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Deviennent mes beaux papas, tout mort, ça. Oh, je vais dire pas pareil, je vais pas voir. Vom Edgar in 2021 und sie erwartet zweites Kind mit seiner Frau. Alle hat eine kleine Pause gemacht, jetzt wissen wir warum. Das kehrt uns aber nichts an. Er hat auch ein Kabangebühe. Sie hat mir so typisch, ja, die Dioner, du kannst es sehen, am Festival Po'o in Steiveri und dem Vorend. Show mit Resser, Country-Musik, Adler wie rumfliehen und Idioner durch. Auch ein Marik von den Idioner. Alle Informationen auf festivalpowow.com und ein ganz anderes Stil. Da haben wir den Leit Aldin, du bist es wert. Schöner mit dir, Elsass.

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0: Ja, ironisch uns jeden Tag, seit jahrelang. Es ist alles wie gewohnt. Aber für den frischen Namen zu polden, haben wir noch ein bisschen mehr. Ah, die gewinnen. Sie schauen wir nochmal. Hopp, ich probier's doch. Auf welchem Sender?
1: Radio France, ich sehe ja.
0: Alle, es wird schon gehen. Und wenn nicht, früher macht Junge, gell?
2: Ajo, ich höre ich, ich sehe es aus.
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Mamma Maya, Diana Sorbello, wie kann man ein Ort vom Erbgut besuchen und spielen? Das ist ja früh. In Otmarsche, ja, und am Sonntag gibt's ein Escape Game. Ihr mein Schmuck von der Künedon finden. Es ist kostenlos, aber ihr mein obligatorisch reservieren per Mail patrimoine@onmarsheim.fr. Wenn ihr den Sommer auch eine Veranstaltung habt, sagt es bei uns, ich selbst, macht den Schwerpunkt, aus alle Leute kommen.

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1: Ein Rotschleim da, das bringt's. Enfin, nein, das ist die Mama, wie es uns bringt. Meine Mama kommt alle da, für euch ein kleines Trick zu gehen. Und wir wissen es ja, gell, im Elsass kochen wir und essen wir gern. Aber mit unseren reichhaltigen Gerichten bildet sich manchmal eine Schicht aus Öl oder gelem Fett auf der Everfläche von der Sauce oder von der Brei. Die Schicht sieht nicht richtig appetitlich aus. Und es macht das Essen auch schwer. Und es kann auch Probleme für die Verdauung bringen. Ich habe versucht, das Fett mit einem kleinen Löffel zu entfernen, hier über meine Platte, aber die Mama hat mich wieder angebrillt, wie ich es nicht gekannt habe und wie ich mir so als Fett weggemacht habe. Jesus. Die Mama bringt uns hier die Technik mit den gekehlten Schöpflöffeln. Ja, Zahner, wenn ihr ihre Rasteln in den Eiskasten stelle und die Fettschicht nur progressiv an der Everfläche heraufkommt, es ist eigentlich dasselbe. Fett ist nicht so dicht als Wasser. Es ist weniger dicht, daher geht es immer an der Everfläche auf. Aber wenn es heiß ist, da ist es kompliziert, das Fett abzutrennen. Man nimmt also ein grosses Schöpflöffel aus Metall, wo man ins Glätzle und ein bisschen kaltes Wasser reinmachen. Wir fähren dann nur die unterste Seite vom Löffel sehr vorsichtig über die Everfläche von der Suppe, von der Sauce, ist egal. Aber nur der Boden vom Löffel darf ans Fett kommen, gell? Ihr müsst die Eisglätzle nicht dunken. Wir werden sehen, wie das Fett unter dem kalten Boden vom Löffel sofort gestift wird und dran Pappe bleibt. Mach das gestiefe Fett mit einem Papiertuschen weg, mit einem Sopala, und mach die Technik nur und nur, bis die Everfläche kein Fett mehr hat, wieder verschwimmt. Warum funktioniert es dann? Mama erklärt mir, dass das am Erstarrungspunkt liegt. Bei Kontakt mit dem durch die Eisglätzle gekehlte Metall verliert das Fett schlagartig seine Kalorien und verändert seinen Zustand. Es geht von flüssig zu nicht fest, aber halbfest einfach, gell? Weil es schnell gestief und klebrig wird, klebt es am Metall, am kalten Metall an, sodass ich es säufer wegputzen kann, ohne einen einzigen Tropfen Brei oder Sauce mitzunehmen und verschwenden tun. Wenn ihr nur einen Edelstahllöffel habt und nicht aus Metall, es funktioniert auch. Aber so wie es nicht so gut die Kälte leidet, müsst ihr es öfters kehlen und mehr ins Glätzle vorsehen. Voilà, jetzt wissen wir alles. Merci vielmals, Mama, und für alle die Rotschlöße finden, die sind auch alle auf dem Internet, gell? Entweder auf unserer Homepage oder auf unserer App Issy.
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Ich bin dran wie am Wuchstund. Sehr viel tut. Millen Farber, nei, frisch, angenehm. Bis Jelsos. Ich sind du gemütlich. Der Papa macht noch ein Schläfel, er redet nicht zu Lütz. Und noch haben wir Zeit für euch inschreiben, der Zeit, dass er schläft. 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Sie ist bis am Sonntag. Morgen mit. Findig in alle. Alle, mein Name ist mit Lieb. Im Leben will ich da all.

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0: Der Joel und Vanessa Brandstein, der Himmel reißt auf, der Himmel ist blöd und bringt uns viel Wärme hit. Osma die Hits vergessen, morgen wir auch noch drauf mit dem Danny Diemer, unserer Witzknüppe, lustige Geschichte, wie er erzählt immer. Heute redet von einer modernen Familie. Der Zeit morgen noch ein Karaoke mit der Familie ici Elsos, Axel Red, ma Prière, de Charles Doré, Famille ou pas Famille, de Patrick Breidel, da macht's bei uns.
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0: ja, wie ist jetzt so Geschichte von der Familie Patchwork? Wir wissen ja alles, was Patchwork ist, gell? Die ganze Stückchen Stoff, wie man dort zusammen schmeißt und zusammen näht, dass es selbst gibt. Ne? Jetzt die Familie Patchwork, das ist ganz einfach. Ich habe eine petite Fille, das heißt Lilly. Das ist in der letzten Rentrée der Klasse zaubern. Ist das am Griage gestanden, mit einem Kameraden, wie Manu heißt. Und dann haben die Leute, wie da ein schöner Wäuche ankommt. Mit einem Mann drinnen, wie das fantastisch groß, grün, hoch, schön, wie der der aufmacht. Mit dem anderen Mädel, ein Kameradel, wie Sophia heißt. Und der bringt das Mädel gemütlich an der Zünn bis an der von der Schule. Moment, meine petite fille, Lilly, zu der Sophia. Sophia, dis-moi voir, c'est qui le monsieur qui t'emmène à l'école ce matin? Dann hat die Sophia gesagt, das ist mein neuer Papa, c'est mon nouveau Papa. Dann hat die Manon, das andere Kamerad von meiner petite fille, vom Lili, wie nach dran stehen, wenn das zu dem Mann und zu dem Mädel. Celui-là, il est super, nous on l'avait déjà.
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0: Ta Benjamin Biolette ou des Je te pougline rive mit Sonne crème écran total. Merci Benji. Mon Kinder est off und der Sonne schitz, es wird wieder warm. Und ma vera vom Wort déshydraté rede auf Elsassisch. Wie seid ma das auf Elsassisch? Bedenke mal dran ein bisschen. Antwort Monsmoria mit dem Wort vom Tag, kurz vor der 7. Schöne Ruhe in alle mit die Elsass.
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0: Ich sehe es ist Mütterspruch, auch wichtig. Hauptsächlich muss man sich widerstehen in der Junge. Gell, Paula?
1: Ich hab 6 Jahre und ich spüre alle da ein bisschen Grippe.
0: Lustig, spritzig ist jede Mittwoch um 20 nach 8 und sie haben nur so viel Sachen zu schnabbeln.
1: Ich hab dir noch bist du blämblä?
0: Freikocht gehen wir in unsere junge Wielsa, sie schreiten bei Isi Elsos. Aber jetzt gehen wir wieder in die Schule, gell?
1: Bist du blämblä?
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